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1: Nico Santos. All-Timer. 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
2: Platz 1.
3: Gefiltertes Wasser statt Urin bei Kunstbiennale. Kulturminister Andreas Babler stellt im Parlament Klarstellungen zum Österreich-Beitrag in Venedig vor. Die Performer schwimmen laut der Anfragebeantwortung in aufbereitetem Wasser.
2: Platz 2.
3: Verdacht auf versuchten Mord nach Brutalo-Attacke in Bayern. Ein Syrer greift in Höchberg einen Mann wegen eines Israel-Ansteckers an. Das Opfer liegt mit einem Wirbelbruch auf der Intensivstation.
2: Platz 3.
3: Tiefster Stand bei Asylanträgen seit über 20 Jahren. Innenminister Gerhard Karner meldet für das erste Halbjahr ein Minus von 44%. Erstmals gibt es mehr Abschiebungen als neue Anträge.
2: Platz 4.
3: Aufwendige Müllbergsanierung kostet 74 Millionen Euro. In Kärnten wird eine alte Deponie aus den 50er Jahren Zentimeter für Zentimeter abgetragen. Spezialsensoren sichern die benachbarte Chipproduktion.
2: Platz 5.
3: Und 770 Kilo schwerer Hai schwimmt Richtung Ferienregion. Der riesige weiße Hai meldet sich nach Monaten mit einem Funksignal im Atlantik zurück. Das Raubtier zieht nun weiter nach Nordamerika.
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4: Überwiegend wird es heute sonnig, von den Temperaturen ist es eher gemäßigt. In vielen Regionen bläst der Wind heute sehr böig, bis zu 50 km/h, vor allem im Osten. Und die Höchstwerte heute nur zwischen 18 und 26 Grad. Weiter geht's auf die Straßen, da ist alles ruhig. Gute und sichere Fahrt.
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4: Wir stolpern uns hinein in den Tag, so gut es geht, um kurz nach 5. Schauen wir mal, vielleicht kann uns die Taylor Swift munter machen. Schönen guten Morgen, The Faith of Ophelia.
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1: Taylor Swift, The Faith of Ophelia.

0: Guten Morgen mit Seal und Crazy. Total crazy hat sich die Doris aus der Obersteiermark gefreut. 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
3: Teddy Swims, Mr. Know-It-All.

0: Halb sechs, schönen guten Morgen, gleich mit Wetter- und Verkehrsupdates.
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0: Überwiegend wird es heute sonnig, von den Temperaturen ist es eher gemäßigt. In vielen Regionen bläst der Wind heute sehr böig, bis zu 50 km/h vor allem im Osten. Und die Höchstwerte heute nur zwischen 18 und 26 Grad. Weiter geht's auf die Straßen, da ist alles ruhig. Gute und sichere Fahrt.
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1: Jennifer Lopez featuring David Guetta, Save Me Tonight.

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0: einer dieser großen Evergreens, die wir auch in den Stadien bei der Fußball-Weltmeisterschaft oft gehört haben und auch hier mit dabei zum Start in den Mittwochmorgen. Europe, the final countdown. Ja, wenn ihr bald in die Arbeit müsst, das ist euer Countdown, damit wir in die Gänge kommen, sind wir da. News, Wetter und Verkehrsupdates gibt's gleich und die Superhits von Britney Spears, Ray und Coldplay, alles gleich mit dabei. Es ist 2:06.
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4: Platz 1.
5: Frankreich führt Verbot von sozialen Netzwerken ein. Der Beschluss untersagt Kindern unter 15 Jahren die Nutzung von Plattformen ab September. Für bestehende Konten gilt eine 4-monatige Übergangsfrist.
4: Platz 2.
5: Druck auf Walter Ruck wächst nach geleakten Protokollen. Der Wiener Wirtschaftskammerchef lehnt einen Rücktritt trotz Kritik aus der eigenen Partei ab. Der Ethikrat der ÖVP befasst sich nun mit der Causa.
4: Platz 3.
5: Volodymyr Zelensky entlässt ukrainischen Armeechef Oleksandr Syrskyj. Der Präsident reagiert auf tagelange Proteste in der Hauptstadt Kiew.
4: Platz 4.
5: 62-jährige Autofahrerin stirbt nach Zusammenstoß in der Steiermark. Der Wagen kollidiert in Ziebrain frontal mit einem Sattelzug. Für die deutsche Lenkerin kommt jede Hilfe zu spät.
4: Platz 5.
5: Sturm Graz feiert 4:0 Kantersieg in Qualifikation. Die Steirer setzen sich im Hinspiel der Champions League gegen Heart of Midlothian durch.
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7: Schönen guten Morgen. In Bergland hängen noch ein paar Nebelfelder drinnen, die machen aber Platz für sehr, sehr viel Sonne heute. Besonders im Rheintal solltet ihr die Sonnenbrille mithaben, da gibt es die meiste Sonne heute. Im Bergland können einige Wolken durchziehen, kurze Regenschauer können dabei sein, sonst gibt es aber heute sehr schönes sommerliches Wetter. Dazu gibt es im Osten lebhaften Wind, der frischt Böck heute auf. Die Temperaturen, ja, die liegen bei angenehmen 18 bis 26 Grad. Genießt heute den Sommertag. Wir schauen weiter auf die Straßen, da ist alles ruhig.
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7: Wie können wir den Tag heute genießen? Also die Sonne, das machen wir auf alle Fälle. Dann gibt's bei mir Superhits, die gute Laune machen. Britney Spears, Ray mit dabei und ja, wir haben auch heute wieder Tickets für unseren Traumurlaub. Jede Woche schicken wir euch mit ETI an den Traumstrand, ans Rote Meer nach Ägypten. Und wenn ihr euch so ein Finalticket holen wollt, in der nächsten Stunde kommt mein nächster Anruf und ihr könnt euch anmelden. OE24 Radio AT.
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0: Schönen guten Morgen um 13 nach 6. Für alle, die pendeln und mit der Bahn oder dem Zug in die Arbeit fahren, wahrscheinlich das Getränk der Wahl jetzt am frühen Morgen ist der Kaffee. Aber dann nach der Arbeit, na, da gönnt sich der ein oder andere vielleicht ein gutes Feierabendbier, inklusive des Wartens und der Verspätung auf den Zug. Aber in Deutschland soll damit Schluss sein. Da gilt nämlich ab Oktober an Bahnhöfen striktes Alkoholverbot. Ist das auch in Österreich sinnvoll? Darüber diskutieren wir heute mit unserer Frage des Tages. Und mein Kollege Marvin Bergauer hat sich da mal umgehört.
1: Ich finde, es ist Eigenverantwortung und beschränkt halt dann doch die Freiheit eigentlich aller. Wenn ich der Meinung bin, ich möchte jetzt ein Bier trinken am Bahnhof, warum darf ich es jetzt nicht? Nur weil es halt viele einfach nicht schaffen. Dementsprechend bin ich da eher dagegen.
2: Halten Sie das auch in Österreich für sinnvoll?
3: Ja, eigentlich.

0: Schon, das ist einfach nur wesentlich ruhiger und ja, würde ich schon sinnvoll finden. Fühlt man sich auch ein bisschen sicherer, falls da irgendwelche Leute sind, die viel zu viel Alkohol trinken und sich dann gegenseitig stoßen oder so. Ist dann auch vor allem blöd, wenn die mit in den Zug einsteigen. Kann schnell was passieren, obwohl es eigentlich ja nicht absichtlich ist oder so. Wäre nicht schlecht, würde ich schon supporten.
1: Was denkt ihr zu diesem Thema? Wir schauen rein ins Echtzeitvoting. Da sagen, okay, 71% von euch, Alkoholverbot auch in Österreich an Bahnhöfen, das haltet ihr für sinnvoll. Also kein schwankender Sitznachbar mehr im Railchat. 29% meinen, na, das ist Eigenverantwortung. Da sollte der Staat nicht eingreifen. Ich bin gespannt, wie das heute ausgeht. Und ich hätte gern, dass ihr reinklickt und mitvotet. OE24 Radio AT. Und ja, dann haben wir ein schönes Endergebnis dann am Nachmittag bei der Elli. Jetzt geht's mal hinein in den Mittwochmorgen. Wie machen wir das? Michael Bublé, Cyndi Lauper und das ist Somber.
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0: Dennis und Camilla Cabello gehen's gemütlich an am Mittwochmorgen, Senorita. 6.21 Uhr. Schön, dass wir gemeinsam in den Tag starten.
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Schönen guten Morgen, gleich mit einem sehr emotionalen Posting von der Ehefrau von Lionel Messi und mit den Superhits, die gute Laune machen.

0: Nachrichten und natürlich alles Wichtige zum Start in den Tag. News, Wetter und Verkehrsupdates in 3 Minuten. Da ist es 6:30. Guten Morgen.
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10: Frankreich verbietet Kindern soziale Netzwerke. Unter 15-Jährige dürfen Plattformen im Land ab September nicht mehr benutzen. Platz 2. Ethikrat prüft Fall um Kammerchef Walter Ruck. Der ÖVP-Politiker hat trotz Kritik einen Rücktritt weiterhin ausgeschlossen. Und Platz 1. Sturm Graz siegt im Champions League Quali-Spiel. Die Steirer haben sich klar mit 4:0 gegen die Schotten durchgesetzt.
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10: Schönen guten Morgen, viel Sonnenschein jetzt zum Aufstehen. Wenn ihr jetzt rausgeht, lacht euch die Sonne an. Die Temperaturen zwischen 12 Grad in Innsbruck und 16 Grad jetzt in Wien. Es bleibt heute sehr sommerlich, im Bergland können ein paar Wolken durchziehen. Und im Osten, da bläst der Wind heute wieder sehr böig. Die Temperaturen zwischen 18 und 26 Grad. Wir schauen zu euch in die Autos auf die Straßen um 6.32 Uhr. Da ist alles noch ruhig. Freie Fahrt hinein in den Mittwoch.
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Super Hits und gute Laune gibt's gleich von John Parr, die 80er Roxette mit dabei und Olivia Dean. Gleich alles in der Playlist. Zuvor erinnern wir uns an Sonntag, wir haben das Bild noch alle im Kopf, da sitzt der beste Fußballer aller Zeiten alleine im Gras nach dem WM-Finale. Der Traum der Titelverteidigung geplatzt und wenn sogar der größte Fußballer der Welt am Boden zerstört ist, dann braucht's vor allem eins, die Familie. Lionel

Messi wird da getröstet von seiner Ehefrau Antonella mit sehr berührenden Worten auf Instagram. Sie schreibt, du wirst immer der Beste bleiben, nicht nur wegen deines einzigartigen Talents, sondern weil du dir selbst immer treu geblieben bist. Für mich und die drei gemeinsamen Kinder bist du das beste Vorbild überhaupt, weil du nie aufgibst und nach jedem Rückschlag wieder aufstehst. Die schönen Worte, die nehmen wir mit in den neuen Tag. Ein wirklich schöner Beweis dafür, dass nicht nur die Pokale zählen, sondern vor allem die Menschen, die hinter einem stehen. Und weil ihr hinter uns steht und ihr jeden Tag einschaltet, sind wir dankbar und schicken euch auf Traumurlaub, geben euch zurück und wollen euch beschenken. Mit ETI geht's nach Ägypten in der nächsten Stunde für euch schon die Chance, euch ein Finalticket zu sichern. Wenn ihr euch anmeldet auf OE24 Radio.at, mein Anruf kommt in einer halben Stunde und vielleicht suchen wir euch aus und bei euch klingelt's.

0: 6.51 Uhr. Schönen guten Morgen.
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0: 4 Minuten vor 7. Schönen guten Morgen. Gemeinsam geht's in den Mittwoch. News, Wetter und Verkehrsupdates und alles, was wichtig ist zum Start in den Tag, gibt's gleich bei mir. Kein Social Media mehr. Unter 15 Jahren. Frankreich macht jetzt ernst. Gleich eines der Top-Klicks. Und ihr könnt in der nächsten Stunde wieder gewinnen. Es geht auf Traumurlaub.
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15: Platz 1.
16: Eröffnung der Polizeistation im umgebauten Hitler-Geburtshaus. In Braunau am Inn in Oberösterreich übergibt Innenminister Gerhard Karner die neu gestaltete Dienststelle. Der Eröffnung ist eine jahrelange Debatte vorausgegangen.
15: Platz 2.
16: Frankreich beschließt Social-Media-Verbot für Jugendliche. Die Nationalversammlung in Paris hat das Gesetz für unter 15-Jährige verabschiedet. Es soll bereits nach den Sommerferien in Kraft treten.
15: Platz 3.
16: Explosionen erschüttern die iranische Hauptstadt Teheran. Das US-Militär hat in der Nacht erneut Angriffe auf militärische Ziele geflogen. Die Flugabwehr im Iran ist aktiviert worden.
15: Platz 4.
16: Giftige Chemikalien in Klebetattoos für Kinder nachgewiesen. Ein Test der Arbeiterkammer Oberösterreich zeigt verbotene Stoffe und Schwermetalle. Umweltschützer fordern den Verkaufsstopp der Produkte.
15: Platz 5.
16: Sturm Graz feiert 4:0 Erfolg in Champions League Quali. Die Steirer haben das Hinspiel gegen Heart of Midlothian klar gewonnen.
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0: Schönen guten Morgen. Zeitweise gibt es heute sehr viel Sonne, teilweise vom strahlend blauen Himmel. Einige kurze Wolken können dabei sein, vor allem im Bergland, die können kurze gewitterige Regenschauer bringen. Sonst, vor allem im Flachland, bleibt es trocken. Im Osten, da bläst der Wind sehr unangenehm, die Temperaturen aber absolut auf der angenehmen Seite, fast schon zu frisch, zwischen 18 und 26 Grad. Wir schauen auf die Straßen, da gibt es eine Meldung für die A23 Richtung Inzersdorf. Zwischen dem Knoten Ehrstetten und dem Knoten Prater dauert es 10 Minuten länger. Und bitte Vorsicht in der Steiermark A2 Richtung Wien, bei Gleisdorf West hat es einen Unfall gegeben. Hier gibt es Behinderungen.
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0: Gefeiert wird heute mit Sturm Graz. 4:0 Sieg in der Champions League gegen die schottische Mannschaft von Hearts. Wir haben gleich den Erfolgstrainer im Interview und wir hören hoffentlich euch gleich live hier auf Sendung. Es geht ums nächste Finalticket für unseren Traumurlaub. Mit ETI geht's nach Ägypten, bitte an den Traumstrand. Schnell noch online anmelden, dann hören wir uns in 10 Minuten.
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0: Guten Morgen um 13 nach 7 zum wohl einfachsten Urlaubsquiz Österreichs. Bei uns gibt es nur eine Quizfrage, nämlich welchen Radiosender hört ihr? Richtige Antwort?
1: Ich höre natürlich OE24.
0: Yes, dann gibt es ein Urlaubsticket für unseren Traumurlaub nach Ägypten. Den nächsten verlosen wir am Freitag, also in 2 Tagen. Und ich hoffe, dass dieses einfache Quiz jetzt mit der Barbara aus Kirchberg funktioniert. Schauen wir mal.
2: Hallo?
0: Schönen guten Morgen, ich bin der Thomas, spreche ich mit der Barbara.
2: Ja, richtig.
0: Barbara, hebst du immer ab, wenn du die Nummer nicht kennst?
2: Nein, aber ich glaube, die Nummer habe ich schon mal gesehen.
0: Welchen Radiosender hörst du?
2: OE24.
0: Richtige Antwort, du bist im Finale.

0: Alle haben unseren Traumurlaub.
1: Ja, super.
0: Ja, sehr gut. Bist du schon in der Arbeit? Wie startest du in den Tag?
1: Ich bin schon in der Arbeit seit über einer Stunde, ja.
0: Sehr schön. Was ist so deine Motivation, damit man gut gelaunt in den Tag startet?
1: Die Arbeit wieder hinter sich zu bringen.
0: Und dann den Feierabend genießen, ne?
1: Genau. Ja.
0: Dann wünsche ich dir einen sehr erfolgreichen Arbeitstag und vielleicht hören wir uns dann am Freitag. Da geht es dann mit unserem Sieger oder unserer Siegerin nach Ägypten. Vielleicht bist es du ja, ich würde es dir gönnen.
1: Ja, ich würde mich sehr freuen, wenn das passieren würde.
0: Bis dahin alles Gute und eine schöne Woche.
1: Einen schönen Tag noch, danke.
0: Das nächste Ticket fürs Urlaubsfinale schon in der nächsten Stunde. Online anmelden, dann seid ihr mit dabei.

0: Hey Louis in the News, the power of love. Schönen guten Morgen um 7:35. Die Fußball-WM, die liegt hinter uns und wir haben aber schon das nächste Fußball-Highlight. Sturm Graz, bitte 4:0 Kantersieg in der Champions League Quali gegen Hearts aus Schottland. Gleich unser Thema in dieser Stunde und wir schicken euch auf Traumurlaub.
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3: Frankreich verbietet Kindern soziale Netzwerke. Unter 15-Jährige dürfen Plattformen im Land ab September nicht mehr benutzen. Platz 2. Ethikrat prüft Fall um Kammerchef Walter Ruck. Der ÖVP-Politiker hat trotz Kritik einen Rücktritt weiterhin ausgeschlossen. Und Platz 1. Sturm Graz siegt im Champions League Quali-Spiel. Die Steirer haben sich klar mit 4:0 gegen die Schotten durchgesetzt.
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3: Die Sonne wechselt heute mit mehr oder weniger dichten Wolken. In der Früh halten sich teilweise jetzt noch Nebelfelder. Von Salzburg ostwärts sind einige Regenschauer in höheren Lagen möglich. Sonst heute viel Sonne dabei, die Temperaturen zwischen 19 und 27 Grad. Weiter geht's auf die Straßen um 7.31 Uhr. Da sind uns keine Verzögerungen gemeldet worden. Kommt gut in den Mittwoch.
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Guten Morgen. Viel Gefühl mit einer Hymne aus den 90ern. Wet, wet, wet. 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Guten Morgen. Es ist 8 Minuten nach halb acht.

0: Was war das bitte für eine furiose Fußballparty? Sturm Graz schießt die Schotten aus dem eigenen Stadion, steht mit einem Bein in der nächsten Champions League Quali-Runde. Die Grazer haben das Hinspiel gegen Heart of Midlothian zu Hause eiskalt mit 4:0 gewonnen. Spätestens in der zweiten Halbzeit sind in Liebenau komplett alle Dämme gebrochen, weil innerhalb von nur 10 Minuten haben Mitchell Weinhandel und Neuzugang Jürgen Heil mit einem Triple-Pack den gegnerischen Keeper quasi im Sekundentakt überrollt. Trainer Fabio Ingolic mächtig stolz auf die Jungs.
1: Ich finde, dass es eine richtig, richtig gute Mannschaft-Performance war von uns. Bin unheimlich stolz drauf, auf das Ergebnis, aber vielmehr halt auf die Leistung, das muss man echt sagen, wie wir zusammengestanden sind, auch in schwierigen Phasen, weil so glatt ist das Spiel dann nicht gelaufen, wie es Ergebnis scheint, sondern es war schon ein hartes Stück Arbeit, es waren auch sehr schwierige Phasen dabei, wo wir eine Leidensfähigkeit mit drinnen gehabt haben und sind dann dafür auch belohnt worden, weil wir, sag ich mal, das Sturmspiel auf den Platz gebracht haben, was jeder gerne sieht. Extremer Balldruck, viele Ballgewinne, unfassbar viel Speed und Dynamik und Energie im Umschalten, und dann haben wir ein paar verrückte und fantastische Minuten gehabt, die uns das Spiel dann auf unsere Seiten zogen.
0: Der Trainer bremst aber auch, sagt, nächste Woche im Rückspiel in Edinburgh, da wartet ein Schott

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0: einen guten Kaffee, chillige Reggae-Sounds und wir haben einen perfekten Start in den Mittwochmorgen. Dazu gibt es auch noch viel Sonnenschein und Superhits, die gute Laune machen. Kylie Minogue gleich mit dabei. Das ist Alan Walker. Guten Morgen. 8 Minuten vor 8.
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0: Genau dieses Versprechen lösen wir ein. Gute Laune und super Hits für einen erfolgreichen Start in den Mittwochmorgen. Alex Warren, Kesha, alles mit dabei und natürlich die wichtigsten Infos. News, Wetter und Verkehrsupdates gibt's in 2 Minuten. 30.8.
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1: Platz 1.
2: Frankreich führt Verbot von sozialen Netzwerken ein. Der Beschluss untersagt Kindern unter 15 Jahren die Nutzung von Plattformen ab September. Für bestehende Konten gilt eine 4-monatige Übergangsfrist.
1: Platz 2.
2: Druck auf Walter Ruck wächst nach geleakten Protokollen. Der Wiener Wirtschaftskammerchef lehnt einen Rücktritt trotz Kritik aus der eigenen Partei ab. Der Ethikrat der ÖVP befasst sich nun mit der Causa.
1: Platz 3.
2: Volodymyr Zelensky entlässt ukrainischen Armeechef Oleksandr Syrsky. Der Präsident reagiert auf tagelange Proteste in der Hauptstadt Kiew.
1: Platz 4.
2: 62-jährige Autofahrerin stirbt nach Zusammenstoß in der Steiermark. Der Wagen kollidiert in Ziebrein frontal mit einem Sattelzug. Für die deutsche Lenkerin kommt jede Hilfe zu spät.
1: Platz 5.
2: Sturm Graz feiert 4:0 Kantersieg in Qualifikation. Die Steirer setzen sich im Hinspiel der Champions League gegen Heart of Midlothian durch.
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4: Die leichte Jacke braucht ihr jetzt noch in Salzburg. Da hat es 12 Grad, 13 hat es in Innsbruck, 17 in Wien und in Eisenstadt. Und Sonnenschein gibt es jetzt in ganz Österreich. Im Tagesverlauf können einige Wolken durchziehen. Von Salzburg ostwärts in höheren Lagen kann es dann auch leicht gewittern und regnen. Sonst heute die Temperaturen eher unterdurchschnittlich für die Jahreszeit. 18 bis 26 Grad erwarten wir. Auf den Straßen erwarten wir normalerweise Frühverkehr, aber heute um 2 nach 8 ist alles frei, alles ruhig. Kommt gut in den Tag.
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0: große Hymne der 90er, Aerosmith mit Crying. Schönen guten Morgen, wir haben es gleich 8:45. Wir schauen nach Deutschland, ja, da wird ab Oktober Nägel mit Köpfen gemacht, nämlich an rund 5400 Bahnhöfen. Dort herrscht dann absolutes Alkoholverbot, also keine klebrigen Dosen mehr auf den Bänken, kein Betrunkener mehr am Nebensitz. Könnt ihr euch auch ein Alkoholverbot auf Österreichs Bahnhöfen vorstellen? Das ist unsere Frage des Tages. Mein Kollege Marvin Bergauer hat sich mal umgehört.
1: Ich würde halt öffentliches Trinken an Bahnhöfen vielleicht schon eingrenzen, weil eben wer halt öfter ist, dass da Leute sind, die halt stark alkoholisiert sind und halt auch einfach Probleme vielleicht machen am Bahnhof.
2: Ja, es ist ja, glaube ich, in Wien auch schon am Bahnhof im Praterstern

0: und im Floridsdorf. Das sind so Hotspots, warum nicht, aber ich finde es grundsätzlich schon gut, wenn es auch in Österreich erlaubt bleibt, im öffentlichen Raum Alkohol zu trinken, weil es einem irgendwo auch ein Stück Freiheit ist sozusagen, dass man auch die Möglichkeit hat, eine Dose Bier zu trinken, wenn man das möchte und sich nicht daneben benimmt. Was spricht dagegen?
1: Sagen die Österreicherinnen und Österreicher, was meint ihr bei unserer OE24 Echtzeit-Umfrage? Ja, im Moment klares Ergebnis. 70% von euch sagen, ja, Alkoholverbot an österreichischen Bahnhöfen finde ich gut für mehr Ruhe und Sicherheit. 30% meinen, ein Verbot wäre da übertrieben. Reinklicken und mitvoten, ihr wisst wo, online. OE24 Radio.at.
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0: 8:21 Uhr. Kommt gut in den Mittwoch.
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0: Ja, Liebe kann den Unterschied machen. Love Changes, Climby Fisher, das sind die 80er, das sind die Hits von heute. Holly Humberstone, gleich in der Playlist, und die Ella Henderson singt für uns. Und wenn ihr abheben wollt auf Traumurlaub nach Ägypten, dann jetzt gut aufpassen.
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0: Galasieg bringt Sturm Graz auf Europacup-Kurs. Die Steirer haben Hardorf mit Lothian im Champions-League-Quali-Hinspiel mit 4:0 besiegt. Platz 2, Frankreich sperrt Social Media für Teenager. Die Nationalversammlung hat das Verbot für Jugendliche unter 15 Jahren beschlossen. Und Platz 1, Bill Kaulitz spricht über schlimme Angriffe. Der Musiker hat von queerfeindlichen Übergriffen in seiner Jugend berichtet. Alles zum Nachklicken auf oe24.at.
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0: Die Sonne wechselt heute mit einigen Wolkenfeldern. Die dichtesten Wolken gibt's von Salzburg ostwärts. In höheren Lagen können dann

0: Nachmittag Regenschauer und Gewitter dabei sein. Sonst viel Sonne ist dabei, die Temperatur 19 bis 27 Grad. Am heißesten wird es heute im Osten. Weiter geht's auf die Straßen um 8:30, A23 Richtung Inzersdorf zwischen dem Knoten Hirstetten und dem Knoten Prater. Bitte 10 Minuten dazu einplanen.
1: Holly Humberstone, to love somebody.
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0: A Night Like This. Ja, einen lauen Sommerabend verbringen unter den Sternen von Ägypten mit dem Meerrauschen vom Roten Meer. Puh, also wir schicken euch in den perfekten Sommerurlaub oder in die Verlängerung des Sommers. Es geht mit ETE bitte nach Ägypten ins 5-Sterne-Luxushotel. Und der Klaus aus Graz könnte sich jetzt ein Ticket holen für unser Urlaubsfinale am Freitag. Ich hoffe, er sagt mir, hört OE24.
1: Okay.
0: Guten Morgen, spreche ich mit dem Klaus?
1: Ja.
0: Hallo Klaus, welcher Radiosender läuft bei dir in der Früh?
1: OE24 natürlich.
0: Ja, das ist doch die richtige Antwort. Du bist im Urlaubsfinale mit dabei, lieber Klaus.
1: Jawohl,
0: ja, wunderbar.
1: Cool.
0: Und du hast dich auch erst jetzt vor ein paar Minuten angemeldet, ne?
1: Das stimmt, ja.
0: Ja, manchmal kann es schnell gehen. Warum soll es ein Urlaub in Ägypten sein?
1: Urlaub überhaupt wäre wieder mal schön. War schon länger her.
0: Okay.
1: Wo ist eigentlich egal, aber Ägypten war ich einmal, aber das war schon über 10 Jahre her. Ja, natürlich wieder mal nice, weil das hat mir sehr gefallen.
0: Ja, also vor allem, wenn man da im Herbst hinfliegt, ne? Also das Schnorcheln im warmen Roten Meer und vor allem so Korallenriffe direkt vom Hotel am Sandstrand, das ist schon einzigartig.
1: Oh, herrlich, klingt sehr verlockend.
0: Klaus, vielleicht hören wir dich dann jubeln am Freitag. Ich drücke die Daumen.
1: Ja, da werde ich mal einen Jubelschrei einfangen lassen. Dann, ne?
0: Klaus, mir gefällt dein Lachen. Ja, behalte das bitte für den Tag.
1: Auf jeden Fall, das mache ich sowieso.
0: Sehr gut, danke fürs OE24 hören. Ciao.
1: Ja, auf jeden Fall, danke. Ciao, ciao.

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15: Platz 1.
16: Frankreich beschließt Verbot von sozialen Netzwerken für Jugendliche. Das neue Gesetz untersagt unter 15-Jährigen die Nutzung von Plattformen ab September. Für bestehende Konten gibt es eine 4-monatige Übergangsfrist.
15: Platz 2.
16: Ungewissheit um verstorbenen Buckelwal in Deutschland. Eine Analyse der DNA zeigt keine Übereinstimmung mit dem bekannten Wal Timi. Eine Pressekonferenz soll noch heute für Klarheit sorgen.
15: Platz 3.
16: Explosionen erschüttern die iranische Hauptstadt Teheran. Das US-Militär

0: Er hat in der Nacht erneut Angriffe auf militärische Ziele geflogen. Die Flugabwehr im Iran ist aktiviert worden.
1: Platz 4.
0: Giftige Chemikalien in Klebetattoos für Kinder nachgewiesen. Ein Test der Arbeiterkammer Oberösterreich zeigt verbotene Stoffe und Schwermetalle. Umweltschützer fordern den Verkaufsstopp der Produkte.
1: Platz 5.
0: Sturm Graz steht nach Kantersieg vor dem Aufstieg. Die Steirer haben das Qualifikationshinspiel zur Champions League gegen Heart of Midlothian mit 4:0 gewonnen. Die Entscheidung ist binnen weniger Minuten gefallen.
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4: Die Sonne hat heute das Sagen. Von Salzburg ostwärts können am Nachmittag einige Wolken durchziehen. Kurze Regenschauer können da dabei sein. Sonst heute sommerlich, 19 bis 27 Grad. Am wärmsten wird es heute wieder im Osten. Einen Unfall habe ich für euch, nämlich auf der A13 der Brenner Autobahn. Da gibt es 20 Minuten Verzögerung Richtung Italien zwischen Innsbruck-Amras und Zenzenhof. Sonst sind uns keine Verzögerungen gemeldet worden.
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4: Genau, die gibt's von Bon Jovi, der offizielle WM-Song, gleich mit dabei von Shakira und Burna Boy, Die Die. Und wir starten mit The Weeknd, Save Your Tears. Ich bin der Thomas, schönen Mittwoch.
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0: Schönen Vormittag mit dem Buckelwald Timmy, der ist wieder top geklickt.
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0: Im Fall des in Dänemark angespielten Buckelwals gibt es jetzt Verwirrung um die Identität des Tiers. Laut Medienberichten stimmen die DNA-Proben des freigelassenen Wals Timmy nicht mit dem Kadaver überein. Obwohl der GPS-Sender am Tier befestigt war, eine Pressekonferenz heute am Nachmittag soll hier Klarheit bringen.
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0: OE24 hier. Wir schauen gleich auf die Straßen. Auf der A13 ist ein Unfall passiert. Da gibt es Verzögerungen. Alle Infos, News, Wetter und Verkehrsupdates gibt's in 2 Minuten um 9:30.
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0: Aufgeklickt, Frankreich sperrt Netzwerke für Jugendliche. Unter 15-Jährige dürfen soziale Medien im Land ab September nicht mehr nutzen. Platz 2, Rätsel um toten Buckelwal in Deutschland. Eine DNA-Analyse zeigt keine Treffer mit dem bekannten Wal Timmy. Und der Topklick, Sturm Graz feiert Gala in Champions League Quali. Die Steirer haben die Schotten im Hinspiel mit 4:0 aus dem eigenen Stadion geschossen.
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0: Die Sonne wechselt heute mit einigen Wolkenfeldern. Die dichtesten Wolken gibt's von Salzburg ostwärts. In höheren Lagen können da am Nachmittag Regenschauer und Gewitter dabei sein. Sonst viel Sonne ist dabei, die Temperatur 19 bis 27 Grad. Am heißesten wird's heute im Osten. Einen Unfall habe ich für euch, nämlich auf der A13 der Brenner Autobahn. Da gibt es 20 Minuten Verzögerung Richtung Italien zwischen Innsbruck-Amras und Zenzenhof. Sonst sind uns keine Verzögerungen gemeldet worden.
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0: Kelly Clarkson. Since You've Been Gone. Ich hoffe, ihr bleibt bei uns. Zahlt sich aus, weil in einer halben Stunde, da kommt der nächste Anruf. Ich frage euch, welchen Radiosender ihr hört. Ihr sagt mir das.
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1: Platz 1.
7: Frankreich führt Verbot von sozialen Netzwerken ein. Der Beschluss untersagt Kindern unter 15 Jahren die Nutzung von Plattformen ab September. Für bestehende Konten gilt eine viermonatige Übergangsfrist.
1: Platz 2.
7: Druck auf Walter Ruck wächst nach geleakten Protokollen. Der Wiener Wirtschaftskammerchef lehnt einen Rücktritt trotz Kritik aus der eigenen Partei ab. Der Ethikrat der ÖVP befasst sich nun mit der Causa.
1: Platz 3.
7: Volodymyr Zelensky entlässt ukrainischen Armeechef Oleksandr Syrsky. Der Präsident reagiert auf tagelange Proteste in der Hauptstadt Kiew.
1: Platz 4.
7: 62-jährige Autofahrerin stirbt nach Zusammenstoß in der Steiermark. Der Wagen kollidiert in Ziebrein frontal mit einem Sattelzug. Für die deutsche Lenkerin kommt jede Hilfe zu spät.
1: Platz 5.
7: Sturm Graz feiert 4:0 Kantersieg in Qualifikation. Die Steirer setzen sich im Hinspiel der Champions League gegen Heart of Midlothian durch.
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1: Die Sonne hat heute das Sagen. Von Salzburg ostwärts können am Nachmittag einige Wolken durchziehen. Kurze Regenschauer können da dabei sein. Sonst heute sommerlich, 19 bis 27 Grad. Am wärmsten wird es heute wieder im Osten. Von den Hauptverbindungen sind uns keine Störungen gemeldet worden. Gute und sichere Fahrt.
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1: Und die Chance auf einen Traumurlaub. Mit ETI geht's nach Ägypten. Wenn ihr abhebt und sagt, ihr hört OE24, schauen wir mal in einer Viertelstunde. Der nächste Anruf.
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0: The Sultans, Can't Take My Hand Off You. Ich hoffe, ihr habt eure Hand griffbereit am Handy. Die Nummer ist eingeloggt. Wir spielen unser Urlaubsquiz jetzt mit der Bettina aus dem 3. Bezirk in Wien. Ich frage sie, welchen Radiosender sie hört.
1: Dies ist die Mega von 4,
0: Bettina,
1: 3,
0: schade, schade. Ich wollte Sie fragen, welchen Radiosender Sie hört. Da gibt es natürlich nur eine richtige Antwort. OE24. Und dann geht's direkt ins Finale an diesem Freitag. Wir schicken euch auf Traumurlaub nach Ägypten. Schade für die Bettina. Gut für euch, denn das nächste Urlaubsticket wartet schon wieder ab Mittag, dann bei der Elli. Am besten jetzt gleich anmelden auf oe24radio.at, dann ist die Chance groß, dass euch der Zufallsgenerator dann zieht. Wir schauen mal auf die Playlist. Oho, die 80er gleich.

0: Wenn einer weiß, wie man gute Laune macht, dann ist es Lionel Richie mit einem super Song aus den 80ern, Dancing on the Ceiling. Schönen Mittwoch, ihr hört OE24.
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0: Galasieg bringt Sturm Graz auf Europacup-Kurs. Die Steirer haben Heart of Midlothian im Champions-League-Quali-Hinspiel mit 4:0 besiegt. Platz 2, Frankreich sperrt Social Media für Teenager. Die Nationalversammlung hat das Verbot für Jugendliche unter 15 Jahren beschlossen. Und Platz 1, Bill Kaulitz spricht über schlimme Angriffe. Der Musiker hat von queerfeindlichen Übergriffen in seiner Jugend berichtet. Alles zum Nachklicken auf oe24.at.
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0: Die Sonne wechselt heute mit einigen Wolkenfeldern. Die dichtesten Wolken gibt es von Salzburg ostwärts. In höheren Lagen können da am Nachmittag Regenschauer und Gewitter dabei sein. Sonst viel Sonne ist dabei, die Temperatur 19 bis 27 Grad. Am heißesten wird es heute im Osten. Von den Hauptverbindungen sind uns keine Störungen gemeldet worden. Gute und sichere Fahrt.
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1: Jennifer Lopez featuring David Guetta. Save me tonight.

Super Hits und gute Laune gibt's auf OE24 gleich mit dabei. Madonna in der Playlist. Stellt euch vor, ihr wollt kurz mal durch TikTok scrollen und auf einmal geht gar nichts mehr, Account gesperrt. Ja, das passiert jetzt in Frankreich. Als erstes EU-Land führen die Franzosen da nämlich ein knallhartes Social-Media-Verbot ein für Jugendliche unter 15 Jahren. Ab September gibt es keine neuen Konten mehr für Teenies und alte Accounts werden nach einer Übergangsfrist einfach dicht gemacht. Warum das Ganze? Die Politik will Jugendliche vor Cybermobbing, Schlaflosigkeit und Handysuchtstress schützen und sogar YouTube und WhatsApp müssen demnächst ihre Kommentarfelder für die Jüngeren sperren. Ja, und auch in Österreich wird das Gleiche diskutiert. Die Regierung will eine Altersgrenze ab 14 Jahren ab Herbst dann umsetzen. Kontrolliert soll das Ganze über die IT Austria werden. Also als Moderator soll man ja unparteiisch sein, aber ich bin selber Papa von einer Tochter und ich finde ein Social-Media-Verbot schon sehr, sehr sinnvoll. Schönen Vormittag wünsche ich euch jetzt mit Benson Boone. 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
2: Platz 1.
3: Frankreich beschließt Verbot von sozialen Netzwerken für Jugendliche. Das neue Gesetz untersagt unter 15-Jährigen die Nutzung von Plattformen ab September. Für bestehende Konten gibt es eine 4-monatige Übergangsfrist.
2: Platz 2.
3: Ungewissheit um verstorbenen Buckelwal in Deutschland. Eine Analyse der DNA zeigt keine Übereinstimmung mit dem bekannten Wal Timi. Eine Pressekonferenz soll noch heute für Klarheit sorgen.
2: Platz 3.
3: Explosionen erschüttern die iranische Hauptstadt Teheran. Das US-Militär hat in der Nacht erneut Angriffe auf militärische Ziele geflogen. Die Flugabwehr im Iran ist aktiviert worden.
2: Platz 4.
3: Giftige Chemikalien in Klebetattoos für Kinder nachgewiesen. Ein Test der Arbeiterkammer Oberösterreich zeigt verbotene Stoffe und Schwermetalle. Umweltschützer fordern den Verkaufsstopp der Produkte.
2: Platz 5.
3: Sturm Graz steht nach Kantersieg vor dem Aufstieg. Die Steirer haben das Qualifikationshinspiel zur Champions League gegen Heart of Midlothian mit 4:0 gewonnen. Die Entscheidung ist binnen weniger Minuten gefallen.
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5: Die Sonne hat heute das Sagen. Von Salzburg ostwärts können am Nachmittag einige Wolken durchziehen. Kurze Regenschauer können da dabei sein. Sonst heute sommerlich, 19 bis 27 Grad. Am wärmsten wird es heute wieder im Osten. Von den Hauptverbindungen sind uns keine Störungen gemeldet worden. Gute und sichere Fahrt.
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2: Es gibt so Songs, da kommen Jugenderinnerungen. Das ist definitiv einer, mit dem ich dran denke, an die durchgetanzten Nächte in den Discos damals in den 90ern. Hier ist Mr. President, Coco Jumbo. Superhits und gute Laune für euch.

Das ist der Mittwochvormittag. Damit das Zwischentief gar keine Chance hat, gibt's gleich den nächsten Superhit, der gute Laune macht. Empire of the Sun mit Alive.

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11: Top geklickt, Frankreich sperrt Netzwerke für Jugendliche. Unter 15-Jährige dürfen soziale Medien im Land ab September nicht mehr nutzen. Platz 2, Rätsel um toten Buckelwal in Deutschland.

0: Und eine DNA-Analyse zeigt keine Treffer mit dem bekannten Wal Timmy. Und der Top-Click Sturm Graz feiert Gala in Champions League Quali. Die Steirer haben die Schotten im Hinspiel mit 4:0 aus dem eigenen Stadion geschossen.
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0: Die Sonne wechselt heute mit einigen Wolkenfeldern. Die dichtesten Wolken gibt es von Salzburg ostwärts. In höheren Lagen können da am Nachmittag Regenschauer und Gewitter dabei sein. Sonst viel Sonne ist dabei, die Temperatur 19 bis 27 Grad. Am heißesten wird es heute im Osten. Von den Hauptverbindungen sind uns keine Störungen gemeldet worden. Gute und sichere Fahrt.
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0: Furtado, I'm like a bird. Es gibt ein Sprichwort, das heißt, das Glück ist ein Vogel und ein Vogel hat mir gezwitschert in der nächsten Stunde bei der Ellie. Da greift sie wieder zu unserem Studiotelefon, wählt eine Nummer und wenn es bei euch läutet, auch wenn ihr die Nummer nicht kennt, bitte abheben. Die Ellie fragt euch nämlich, welchen Radiosender ihr hört. Richtige Antwort.
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0: Und dann schicken wir euch direkt in unser großes Urlaubsfinale. Am Freitag, ja, wieder bei der Ellie, die ist unser Glücksengel, da gibt es einen Traumurlaub zu gewinnen. Wir schicken euch all-inclusive mit ECE nach Ägypten. Ja, und wenn ihr da dabei sein wollt, jetzt noch schnell anmelden, dann hören wir uns vielleicht live hier auf OE24 in der nächsten Stunde. Jetzt hören wir live den nächsten Superhit.
2: Michael Patrick Kelly, Run Free.
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2: Platz 1.
12: Donald Trump schlägt FIFA-Chef Gianni Infantino als UN-Generalsekretär vor. Der US-Präsident hält den 55-Jährigen für die ideale Besetzung. Der Schweizer hat sich zu den Plänen noch nicht geäußert.
2: Platz 2.
12: Hürden bei Abberufung von Wirtschaftskammerchef Walter Ruck. Das Ministerium stellt klar, dass bloße Aussagen nicht reichen. Für das Aus von Ruck braucht es ein Misstrauensvotum im Wirtschaftsparlament.
2: Platz 3.
12: Extremes Wetter bringt im August womöglich Rekordhitze nach Wien. Experten prognostizieren Temperaturen von über 40 Grad im Osten. Vorerst bleiben die Werte in ganz Österreich aber noch moderat.
2: Platz 4.
12: Kuriose Bäckereikreation mit Haaren löst Aufsehen im Netz aus. Das gebotene Gebäck aus Thailand ist nach einer Scherzbestellung viral gegangen. Die Füllung besteht aus extrem feinem und salzigem Seegras.
2: Platz 5.
12: Und Italiens Fußballverband verhandelt mit Star-Trainer Pep Guardiola. Der Verband bestätigt offizielle Gespräche mit dem 55-Jährigen. Das Ziel ist eine schnelle Einigung bis zum Wochenende.
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14: Vor Arlberg und Tirol ziehen heute wettertechnisch den Hauptgewinn. Bei euch scheint fast den ganzen Tag ungestört die Sonne. Im Rest des Landes, da schieben sich immer wieder Wolken vor und östlich von Salzburg, da kann es sogar ab und zu nass werden. Die Temperaturen am Nachmittag 19 bis 27 Grad. Morgen am Donnerstag, da wird es dann spürbar unruhiger. Die Sonne zeigt sich zwar zwischendurch, am Nachmittag, da entladen sich aber dann im ganzen Land Regenschauer und Gewitter. Und zwischen Salzburg und St. Pölten, da braucht ihr vielleicht schon in der Früh eure Regenschirme. Weiter auf die Straßen und zu euch nach Kärnten. Da dauert es eine Viertelstunde länger nach einem Unfall auf der A2 Südautobahn Richtung Italien zwischen Wolfsberg Nord und Wolfsberg Süd. Kommt gut an.
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2: Euren Start in den Nachmittag gibt's heute mit mir im Studio. Elli Rulenz ist hier für euch. Hallo. Und falls ihr Bock habt, euch jetzt in der Mittagspause kurz mal wegzuträumen, mit uns geht's ans Rote Meer, all inclusive, in den Luxusurlaub. Und das Finale rückt näher und näher. Schaut mal vorbei auf der Homepage, da stehen alle Infos dazu. Und wir starten jetzt mal rein mit Taylor Swift und Opel Lights.

ist das herrlich. 25 Grad, das ist jetzt gerade die höchste Temperatur in Bad Deutsch-Altenburg und in Niederösterreich. Und es wird nicht mehr viel heißer heute. Also das ist so der Bereich, wo endlich einmal keiner meckert, dass es zu heiß ist oder dass es zu kalt ist oder dass irgendwas nicht passt. Angeblich ist aber leider schon wieder die nächste Hitzewelle im Anmarsch und die soll diesmal alle Rekorde knacken. Bäh. Nutzen wir noch heute, solange es so angenehm ist, Sunroof runter und Nicky Jor jetzt auf 25.

0: Eine Voyage nach Ägypten gibt's bei uns. Checkt mal die Infos ab auf der Homepage. Und dazu gleich die Backstreet Boys und den Top-Hit von Hendrix. Das ist UI24, gleich auch wieder mit den wichtigsten Infos.
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8: Kuriose Bäckereikreation mit Haaren löst Aufsehen im Netz aus. Das gebotene Gebäck aus Thailand ist nach einer Scherzbestellung viral gegangen. Auf der 2 extremes Wetter bringt im August möglicherweise Rekordhitze nach Wien. Experten prognostizieren Temperaturen von über 40 Grad. Und der Topklick: Donald Trump schlägt FIFA-Chef Gianni Infantino als UN-Generalsekretär vor. Der US-Präsident hält den 55-Jährigen für die ideale Besetzung.
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8: Die meisten Sonnenstunden kriegt er heute im Westen, sonst schieben sich immer wieder ein paar Wolken vor die Sonne und östlich von Salzburg, da kann es sogar ab und zu nass werden. Die Temperaturen am Nachmittag zwischen 19 und 27 Grad. Morgen am Donnerstag, da wird es unbeständiger, es zeigt sich zwar immer wieder die Sonne, am Nachmittag, da entladen sich aber im ganzen Land Regenschauer und Gewitter. Euer Verkehrsupdate und wir schauen in die Steiermark. Da gibt es Behinderungen wegen einem brennenden Fahrzeug. Auf der A2 Südautobahn Richtung Wien zwischen Friedberg, Pingau und Scheffern. Wo es geht's? Eine gute Fahrt.
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0: Dancing in the Moonlight auf Ägypten heißt vielleicht bald für die Miriam aus Mundefing.
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0: Und da meldet sich die Mailbox. Schade. Eine Woche Ägypten für zwei Personen all inclusive wäre so nah für dich gewesen, liebe Miriam. Am Freitag ist das große Finale, aber gut für alle, die jetzt gerade live zuhören. Ihr habt nämlich weiterhin die Chance und es geht super einfach. Ihr geht einfach kurz auf ue24.at, tragt eure Nummern ein, wählt schon mal euer Traumhotel aus und ganz wichtig, wenn euch dann jemand anruft und ihr denkt euch so, wer zum Teufel ist das? Geht unbedingt dran. Könnt nämlich wir sein und wir fragen euch, welchen Radiosender hörst du? Und wir wollen von euch nur eine Antwort.
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0: Und dafür gibt es für euch das Ticket für den Lostopf am Freitag.

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8: Platz 1.
9: René Benko droht nach jahrelanger U-Haft noch längere Strafe. Der Immobilieninvestor sitzt seit über 500 Tagen in Haft. Bei zusätzlichen Finanzvergehen drohen dem 45-Jährigen insgesamt bis zu 20 Jahre Gefängnis.
8: Platz 2.
9: Gefährliche Kletteraktion auf Intercity-Zug fordert Konsequenzen. Die Polizei hat einen 19-jährigen Wiener gefasst, der auf einem Zugdach mitgefahren ist. Der Täter muss nun für den gesamten dreistündigen Einsatz bezahlen.
8: Platz 3.
9: Weitergabe von Gutachten bringt Justiz auf den Plan. Nach der Schließung mehrerer Steinbrüche wegen Asbest verdichten sich die Ermittlungen wegen Datenlecks. Betroffene Betriebe haben nun rechtliche Schritte im Burgenland eingeleitet.
8: Platz 4.
9: Tsunami-Phänomen und Unwetter treffen Urlauber in Kroatien. An der Küste überflutet ein Meteo-Tsunami Hafenpromenaden und reißt Mobiliar mit. Wegen Rohrbruchs gilt an zwei beliebten Stränden in Medulin ab sofort strenges Badeverbot.
8: Platz 5.
9: Und mexikanische Tormann-Legende Guillermo Ochoa beendet seine Karriere. Der 41-jährige Torwart hat nach seiner 6. Weltmeisterschaft das Ende seiner Profilaufbahn verkündet. Er blickt auf über 20 erfolgreiche Jahre zurück.
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11: In Vorarlberg und Tirol, da lacht heute fast durchgehend die Sonne. Überall sonst teilen sich Sonne und Wolken den Himmel und von Salzburg Richtung Osten zieht bis zum Nachmittag noch der eine oder andere Schauer durch. Vor allem im Osten gibt es auch kräftigen Nordwestwind dazu und die Temperaturen am Nachmittag 19 bis 27 Grad. Morgen am Donnerstag, da wird es dann unbeständiger. Nach ein paar ruhigen Sonnenstunden, da brodelt es am Nachmittag dann wieder ordentlich, schaut gewittert ihn auf und das morgen bei Höchstwerten von maximal 26 Grad. Kurzes Verkehrsupdate. Um 13.02 Uhr gefällt uns sehr gut und sind keine Störungen gemeldet. Kommt gut an.
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11: Heute ist übrigens der Welttag des Gehirns. Hat man bei meinem Versprecher im Wetter auch gerade gemerkt, oder? Wenn ihr euer Köpfchen auch schon so extrem anstrengen habt müssen heute, Elli Rulands ist hier im Studio für euch. Ich sorge jetzt dafür, dass der Denkmuskel jetzt auch ein bisschen Entspannung kriegt. Wir starten rein mit Alex Warren gleich und jetzt George Ezra.

Das ist euer Mittwoch auf OE24. Und wenn ihr so ein bisschen einen kleinen Hänger habt, ein kleines Nachmittagstief. Die holen uns wieder hoch. Journey ist gleich dabei. Vorher gibt es noch Shakira und jetzt Harry Styles.

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0: Hier ist U24 und durchgemixt, da kann es jetzt fast nicht mehr sein. Den Robbie Williams haben wir gleich und Holly Hammerstone. Und wir schauen gleich wieder ins Wetter und Verkehrsupdate.
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9: Tsunami-Phänomen und Unwetter treffen Urlauber in Kroatien. An der Küste überflutet ein Meteo-Tsunami Hafenpromenaden und reißt Mobiliar mit. Auf der 2 gefährliche Kletteraktion auf Intercity-Zug fordert Konsequenzen. Die Polizei hat einen 19-jährigen Wiener gefasst, der auf einem Zugdach mitgefahren ist. Und der Top-Klickerin Ibenko droht nach jahrelanger U-Haft noch längere Strafe. Der Immobilieninvestor sitzt seit über 500 Tagen in Haft. Bei zusätzlichen Finanzvergehen drohen ihm bis zu 20 Jahre Gefängnis.
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9: Im Westen gibt es heute einen angenehmen Sommertag. Sonst teilen sich Sonne und Wolken den Himmel. Von Salzburg ostwärts, da ziehen noch ein paar Regenschauer durch. Die Temperaturen am Nachmittag 19 bis 27 Grad. Morgen am Donnerstag, da wird es dann eher unbeständig. Anfangs gibt es noch ein paar Sonnenstunden. Später ziehen dann einige Schauer und Gewitter auf. Und die Höchstwerte morgen ähnlich wie heute bei 18 bis 26 Grad. Weiter auf die Straßen und gleich wieder weiter zur besten Musik. Ich habe nämlich Freifahrt.
11: Holly Humberstone, To Love Somebody.
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0: Hier ist U24 mit den News aus Ungarn. Der Ex-Premier Viktor Orban ruft zum Widerstand auf.
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0: Orban ist heute nach der Wahlniederlage seiner Fidesz-Partei erstmals vor die Presse getreten und hat zum nationalen Widerstand aufgerufen. Anlass ist eine Razzia der Staatsanwaltschaft in Parteibüros wegen Korruptionsermittlungen sowie eine Verfassungsänderung der neuen Regierung von Premier Peter Madjar. Orban spricht von einem autoritären Regime und weist die Vorwürfe der Veruntreuung entschieden zurück.
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0: Und den ganzen Nachrichtenüberblick natürlich auch gleich. Top geklickt auf UI24.at gerade. Es rollt scheinbar schon wieder die nächste Hitzewelle auf uns zu. Wann die circa kommt, das erfahrt ihr in einer Viertelstunde.

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9: Platz 1.
10: Donald Trump schlägt FIFA-Chef Gianni Infantino als UN-Generalsekretär vor. Der US-Präsident hält den 55-Jährigen für die ideale Besetzung. Der Schweizer hat sich zu den Plänen noch nicht geäußert.
9: Platz 2.
10: Hürden bei Abberufung von Wirtschaftskammerchef Walter Ruck. Das Ministerium stellt klar, dass bloße Aussagen nicht reichen. Für das Aus von Ruck braucht es ein Misstrauensvotum im Wirtschaftsparlament.
9: Platz 3.
10: Extremes Wetter bringt im August womöglich Rekordhitze nach Wien. Experten prognostizieren Temperaturen von über 40 Grad im Osten. Vorerst bleiben die Werte in ganz Österreich aber noch moderat.
9: Platz 4.
10: Kuriose Bäckereikreation mit Haaren löst Aufsehen im Netz aus. Das gebotene Gebäck aus Thailand ist nach einer Scherzbestellung viral gegangen. Die Füllung besteht aus extrem feinem und salzigem Seegras.
9: Platz 5.
10: Und Italiens Fußballverband verhandelt mit Star-Trainer Pep Guardiola. Der Verband bestätigt offizielle Gespräche mit dem 55-Jährigen. Das Ziel ist eine schnelle Einigung bis zum Wochenende.
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12: Vor Arlberg und Tirol ziehen heute wettertechnisch den Hauptgewinn. Bei euch scheint fast den ganzen Tag ungestört die Sonne. Im Rest des Landes, da schieben sich immer wieder Wolken vor und östlich von Salzburg, da kann es auch ab und zu nass werden. Die Temperaturen am Nachmittag 19 bis 27 Grad. Morgen am Donnerstag, da wird es dann spürbar unruhiger. Die Sonne zeigt sich zwar zwischendurch, am Nachmittag, da entladen sich aber dann im ganzen Land Regenschauer und Gewitter. Und zwischen Salzburg und St. Pölten, da braucht ihr vielleicht schon in der Früh eure Regenschirme. Es ist ein sehr kurzes Verkehrsupdate um 2:02. Ihr kommt störungsfrei voran. Gute Fahrt!
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12: Und Lee Ulands ist heute im Studio für euch. Hallo! Ägypten-Finale rückt immer näher. Wir schicken euch und eure Begleitung am Freitag in den All-Inclusive-Luxusurlaub ans Rote Meer. Holt euch alle Infos, am besten direkt jetzt auf unserer Homepage. Und dann ganz wichtig, Handy bitte auf laut, es könnte nämlich jederzeit bei euch läuten. Superhits können wir natürlich schon auch laut drehen, aber bitte so, dass man das Handy noch durchhört, okay? Schönen Mittag euch jetzt mit der Lighthouse-Family.

Diana King, Shy Guy. Ich bin zum Glück nicht so schüchtern, sonst würde ich mir wahrscheinlich nicht trauen, euch zu erzählen, wie gut der Mix gleich neu ist. Level 42 gibt's. Taylor Swift und jetzt Vance Joy mit Riptide. Olivia.

0: Level 42, Running in the Family. Und wir sind hier running on Lieblingsmusik. How bizarre. 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Mit dieser Hammernummer gleich von ONC und mit Leonie. So baby, don't worry, you are my only. Das ist Ulchen 20 um 14.27 Uhr.
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3: Kuriose Bäckereikreation mit Haaren löst Aufsehen im Netz aus. Das gebotene Gebäck aus Thailand ist nach einer Scherzbestellung viral gegangen. Auf der 2 extremes Wetter bringt im August möglicherweise Rekordhitze nach Wien. Experten prognostizieren Temperaturen von über 40 Grad. Und der Topklick: Donald Trump schlägt FIFA-Chef Gianni Infantino als UN-Generalsekretär vor. Der US-Präsident hält den 55-Jährigen für die ideale Besetzung.
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3: Bei euch im Westen scheint die Sonne heute quasi ungestört. Sonst schieben sich immer ein paar Wolken davor und östlich von Salzburg, da kann es auch ab und zu nass werden. Die Temperaturen dann am Nachmittag 19 bis 27 Grad höchstens. Morgen am Donnerstag, da wird es ein bisschen unruhiger. Es ist zwar auch Sonne mit dabei, am Nachmittag, da entladen sich aber dann im ganzen Land Regenschauer und Gewitter bei maximal 26 Grad. Weiter auf die Straßen und zu euch nach Tirol. Da dauert es 10 Minuten länger wegen Bauarbeiten auf der B178 Loferer Straße in beiden Richtungen zwischen Elmau und Schäffer am Wilden Kaiser. Gute Fahrt!
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0: nächste Chance für den Lostopf. Wenn der Christoph aus Ligist jetzt abhebt und mir sagt, dass er U24 hört, ist er am Freitag mit dabei im Finale um die Traumreise.
1: Jauk.
0: Kurze Frage, welchen Radiosender hörst du?
1: OE24.
0: Wie aus der Pistole geschossen. Du bist der Christopher, gell?
1: Genau.
0: Da ist die Elli von OE24. Servus.
1: Hallo.
0: Wie geht's dir an diesem Mittwoch?
1: Ich bin gerade in der Arbeit.
0: Hast du noch lang bis zum Feierabend?
1: Leider noch nicht, in 2 Stunden erst.
0: 2 Stunden? Naja, das ist ja überschaubar, oder?
1: Ja, das geht.
0: Wie lang ist bei dir bis zum nächsten Urlaub? Hast du irgendwas geplant oder hattest du einen Urlaub?
1: 2,5 Wochen nach Kroatien.
0: Wie schaut's aus? Würdest du gerne nach Ägypten auch?
1: Ja, unbedingt. Ja, also, ich war noch nie in Ägypten, deswegen sehr gerne.
0: Du bist jedenfalls mal mit dabei im Finale, das ist am Freitag und da entscheidet dann der Zufallsgenerator, okay?
1: Okay, ja,
0: gut,
1: sehr cool.
0: Dann bleibst du einfach erreichbar und ich wünsche dir noch eine schöne Woche.
1: Danke, ebenfalls.
0: Danke, ciao. Wiederhören. Und wenn ihr auch urlaubsreif seid, einmal all-inclusive nach Ägypten wartet. Alle Infos, die gibt's online auf der Homepage oe24radio.at.

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4: Platz 1.
5: Kritik an Karner wegen hoher Zahlen fremder Tatverdächtiger. FPÖ-General Christian Hafenecker fordert nach neuen Daten den Migrationsnotstand. In Österreich gab es im Vorjahr 472 Verdächtige bei Vergewaltigungen.
4: Platz 2.
5: René Benko droht bei Finanzdelikten lange Haft. Der Signa-Gründer sitzt in Österreich seit über 500 Tagen in U-Haft. Bei Verurteilung wegen Abgabenbetrugs drohen ihm insgesamt bis zu 20 Jahre Gefängnis.
4: Platz 3.
5: Todesfall um Epstein-Anwerber Daniel Siad in Frankreich. Der französische Modelagent ist leblos in seinem Haus nahe Paris aufgefunden worden. Gegen den Mann sind schwerwiegende Missbrauchsvorwürfe vorgelegen.
4: Platz 4.
5: Schildkröte attackiert Urlauber in Kroatien. Eine Karet-Schildkröte hat nahe Split mehrere Schwimmer gebissen. Die Opfer haben im Krankenhaus genäht werden müssen. Das Tier hat sich wohl bedrängt gefühlt.
4: Platz 5.
5: Und Drogeriekette DM nach ÖFB-Werbung im Abseits. Das Unternehmen hat ohne Lizenz mit dem Trikot der Nationalelf geworben. Nach einer Abmahnung hat DM nun eine Unterlassungserklärung veröffentlichen müssen.
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7: Wer heute in Tirol oder Vorarlberg unterwegs ist, der sieht schon den ganzen Tag nur blauen Himmel. Im restlichen Österreich, da gibt es eine Mischung aus Sonne und Wolkenfeldern bei 19 bis 27 Grad. Morgen am Donnerstag, da starten wir zwar mit ein paar Sonnenstrahlen, im Tagesverlauf, da bauen sich aber dichte Wolken auf, die bringen dann noch Schauer und Gewitter mit und von Salzburg bis St. Pölten, da kann es schon am Morgen nass werden. Wir schon auf die Straßen und nach Tirol. Da dauert es 10 Minuten länger. Der B178 Lofarer Straße in beiden Richtungen zwischen Elmau und Schäfer am Wilden Kaiser. Sonst keine Störungen gemeldet. Gute Fahrt.
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7: Wie herrlich ist das bitte? 27 Grad jetzt für euch in Landeck in Tirol. Kann der Sommer bitte immer so sein? Eine Konstante, die gibt's jedenfalls, wenn ihr bei uns immer mit dabei seid. Superhits sind durchgemixt für euch. Mr. Big habe ich gleich mit einem Mega-Klassiker. Jennifer Lopez mit dem Top-Hit und BC Liebe gibt's jetzt von Tom Grennan und Ellie Rulands aus dem Studio. I've been home.

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1: Jennifer Lopez featuring David Guetta. Save Me Tonight.

kleines Liebes-Overload haben wir jetzt hier. Aber in alle möglichen Richtungen. Fiegel Sharkey, A Good Heart, Klassiker aus den 80s. James Blunt legt sich davor noch ins Zeug, damit sein Schwarm bleibt über Nacht. Und Tom O'Dell, jetzt eher nachdenklich, wenn man so einen inneren Kampf hat, wenn man für den oder die Ex schon seine ganze Energie aufgebraucht hat. Da sieht man wieder mal, Love Song ist nicht gleich Love Song. Kann auch mal deep werden. Jetzt mit Another Love auf Ur24.

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1: Wahre Worte von Fergal Sharkey und Ronan Keating hat auch recht. Life is a Rollercoaster und Ray, die ist auf der Suche nach dem Husband. Gleich für euch in der nächsten halben Stunde hier auf Ö24.
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0: Schildkröte attackiert Urlauber in Kroatien. Eine Karettschildkröte hat nahe Split mehrere Schwimmer gebissen. Auf der 2, René Benko droht bei Finanzdelikten lange Haft. Der Signa-Gründer sitzt in Österreich seit über 500 Tagen in U-Haft. Und der Top-Click-Kritik an Karner wegen hoher Zahlen fremder Tatverdächtiger. FPÖ-General Christian Havenecker fordert nach neuen Daten den Migrationsnotstand.

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2: Vor allem der Westen darf sich heute den ganzen Tag über Sonne freuen. Sonst gibt es eine Mischung aus Sonne und Wolkenfeldern bei 19 bis 27 Grad. Morgen am Donnerstag anfangs noch einige Sonnenstrahlen. Im Tagesverlauf, da bauen sich aber dann dicke Wolken auf. Die bringen auch Schauer und Gewitter mit. Und von Salzburg bis St. Pölten, da kann schon in der Früh nass werden bei 18 bis 26 Grad. Weiter auf die Straßen und zu euch nach Tirol. Da dauert es 10 Minuten länger wegen Bauarbeiten auf der B178 Loferer Straße in beiden Richtungen zwischen Elmau und Schäffer am Wilden Kaiser. Gute Fahrt!
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1: Platz 1.
2: Keine Anfrage liefert Zündstoff für scharfe Kritik der FPÖ. Christian Hafenecker attackiert den Innenminister wegen der 4.715 ausländischen Tatverdächtigen. Er verlangt den Ausruf des Migrationsnotstands.
1: Platz 2.
2: Trotz U-Haft-Rekord droht Benko bei Steuerdelikten noch längere Strafe. Der pleitegegangene Tiroler Investor sitzt seit über 500 Tagen in der Zelle. Bei einer Verurteilung wegen Abgabenbetrugs drohen ihm 20 Jahre Gefängnis.
1: Platz 3.
2: Einigung in Brüssel bringt befristete Chatkontrolle zurück. Die EU-Mitgliedsländer beschließen eine Ausnahmeregelung zum Scannen von Nachrichten im Kampf gegen Kindesmissbrauch. Die Maßnahme soll nun bis April 2028 gelten.
1: Platz 4.
2: 10 Meter langer Pottwal taucht vor griechischer Küste auf. Ein Seemann filmt die seltene Begegnung mit dem riesigen Raubtier. Das Video des Walauftritts verbreitet sich im Netz rasant.
1: Platz 5.
2: Und ÖFB fordert nach unerlaubter Werbung Konsequenzen von Drogeriekette DM. Das Unternehmen nutzt das Trikot der Nationalelf ohne Lizenz. Nach rechtlichen Schritten muss DM nun eine Erklärung abgeben.
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4: In Vorarlberg und Tirol, da lacht heute fast durchgehend die Sonne. Überall sonst teilen sich Sonne und Wolken den Himmel und von Salzburg Richtung Osten zieht bis zum Nachmittag noch der eine oder andere Schauer durch. Vor allem im Osten gibt es auch kräftigen Nordwestwind dazu und die Temperaturen am Nachmittag 19 bis 27 Grad. Morgen am Donnerstag, da wird es dann unbeständiger. Nach ein paar ruhigen Sonnenstunden, da brodelt es am Nachmittag dann wieder ordentlich, schaut gewittert ihn auf und das morgen bei Höchstwerten von maximal 26 Grad. Kurzes Verkehrsupdate und da gibt es eine Meldung für Tirol. Ihr verliert 10 Minuten auf der B178 Loferer Straße in beiden Richtungen zwischen Elmar und Schäffau am Wilden Kaiser. Wo es geht, eine gute Fahrt.
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4: Falls ihr euch jetzt schon langsam entspannt auf der Couch, klickt euch mal unbedingt rein auf die Homepage. Unser Finale für die Traumreise nach Ägypten rückt nämlich immer näher. Am Freitag ist es soweit und mitspielen geht wirklich super einfach. Ich bin's, eure Elli Rulands. Wir starten Richtung Feierabend mit Dermot Kennedy.

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1: Nico Santos. All-Timer. All-Time High.

All-time high, auch in der OE24 Playlist mit Don Henley, gleich aus den 80s. Oh Me habe ich mit einer super guten Laune Nummer. Und jetzt Jonas Blue mit Check and Check. We're gonna ride.

0: Ihr liebt die 80s auf U24. Deswegen gibt es gleich noch einen Bombenklassiker von Elton John. Und die Top-Hits von heute sind natürlich auch dabei. Schönen Mittwoch euch, gleich irgendwie wieder mit den frischen Infos.
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0: 10 Meter langer Pottwal taucht vor griechischer Küste auf. Ein Seemann filmt die seltene Begegnung mit dem riesigen Raubtier vor Halkidiki. Auf der 2, trotz U-Haft-Rekord, droht Benko bei Steuerdelikten noch längere Haftstrafe. Der Tiroler Investor sitzt seit über 500 Tagen in der Zelle. Bei einer Verurteilung drohen ihm bis zu 20 Jahre. Und der Top-Click-Kana-Anfrage liefert Zündstoff für scharfe Kritik der FPÖ. Christian Hafenecker attackiert den Innenminister wegen der 4.715 ausländischen Tatverdächtigen.
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0: Im Westen gibt es heute einen angenehmen Sommertag. Sonst teilen sich Sonne und Wolken den Himmel. Von Salzburg ostwärts, da ziehen noch ein paar Regenschauer durch. Die Temperaturen am Nachmittag 19 bis 27 Grad. Morgen am Donnerstag, da wird es dann eher unbeständig. Anfangs gibt es noch ein paar Sonnenstunden, später ziehen dann einige Schauer und Gewitter auf und die Höchstwerte morgen ähnlich wie heute bei 18 bis 26 Grad. Weiter auf die Straßen und nach Wien, da dauert es eine Viertelstunde länger auf der A23 Südostzangente Richtung Hirschstetten zwischen der Hansumkurve und dem Knoten Kaisermühlen und 10 Minuten verliert ihr auf der Grünbergstraße Richtung Schönbrunn.
1: Taylor Swift, Opelite. 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

0: Happy würde ich gerne die Silvia aus Feldkirchen bei Mattighofen erleben. Wenn sie jetzt abhebt bei mir und mir den richtigen Radiosender nennt, geht's für sie in den Lostopf für die Traumreise.
1: Hallo?
0: Hallo, eine kurze Frage. Welchen Radiosender hörst du?
1: OE24.
0: Super. Da ist die Elli von OE24. Servus.
1: Hallo.
0: Silvia, warum hörst du uns denn so gerne?
1: Ja, einfach, ja, weil hier gute Musik ist und ja.
0: Musik taugt das, sehr gut. Okay.
1: Ja, genau.
0: Und wir haben ja auch hin und wieder ganz gute Gewinnspiele, gell?
1: Ja.
0: Silvia, du hast dich angemeldet, alles richtig gemacht. Du bist jetzt mal mit im Lostopf für den Freitag, für die Traumreise.
1: Ja, super.
0: Ja. Sag, was wäre das Erste, was du jetzt machen würdest, wenn du jetzt in Ägypten wärst am Roten Meer?
1: Ans Meer gehen.
0: Ins Meer gehen. Du, dann drücke ich dir die Daumen, dass der Zufallsgenerator dann dich rausfischt am Freitag und du dann im Meer fischen gehen kannst oder so ähnlich.
1: Ah, super, danke.
0: Wir hören uns dann vielleicht. Alles Liebe dir. Baba.
1: Ja, danke. Tschüss.
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3: Harry Styles, American Girls.

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0: Platz 1.
1: René Benko droht nach jahrelanger U-Haft noch längere Strafe. Der Immobilieninvestor sitzt seit über 500 Tagen in Haft. Bei zusätzlichen Finanzvergehen drohen dem 45-Jährigen insgesamt bis zu 20 Jahre Gefängnis.
0: Platz 2.
1: Gefährliche Kletteraktion auf Intercity-Zug fordert Konsequenzen. Die Polizei hat einen 19-jährigen Wiener gefasst, der auf einem Zugdach mitgefahren ist. Der Täter muss nun für den gesamten dreistündigen Einsatz bezahlen.
0: Platz 3.
1: Weitergabe von Gutachten bringt Justiz auf den Plan. Nach der Schließung mehrerer Steinbrüche wegen

0: Asbest verdichten sich die Ermittlungen wegen Datenlecks. Betroffene Betriebe haben nun rechtliche Schritte im Burgenland eingeleitet.
1: Platz 4.
0: Tsunami-Phänomen und Unwetter treffen Urlauber in Kroatien. An der Küste überflutet ein Meteo-Tsunami Hafenpromenaden und reißt Mobiliar mit. Wegen Rohrbruchs gilt an zwei beliebten Stränden in Medulin ab sofort strenges Badeverbot.
1: Platz 5.
0: Und mexikanische Tormann-Legende Guillermo Ochoa beendet seine Karriere. Der 41-jährige Torwart hat nach seiner 6. Weltmeisterschaft das Ende seiner Profilaufbahn verkündet. Er blickt auf über 20 erfolgreiche Jahre zurück.
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4: Es bleibt überall trocken und der Tag verabschiedet sich mit einer Mischung aus Sonne und ein paar Wolken. In der zweiten Nachthälfte, da ziehen im Norden die ersten Regenschauer auf und in der Nacht kühlt es ab auf 17 bis 10 Grad. Morgen am Donnerstag ist es dann unbeständig. Im Osten und rund um Salzburg müsst ihr schon in der Früh mit Regenschauern rechnen. Am Nachmittag zieht es dann auch im Süden und im Westen zu und die Temperaturen erreichen morgen 18 bis 26 Grad. Euer Verkehrsupdate und wir schauen nach Wien. Da dauert es eine Viertelstunde länger auf der A23 Südostgang in der Richtung Hirschstetten zwischen der Hansumkurve und dem Knoten Kaisermühlen. Gute Fahrt!
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4: Welttag des Gehirns ist heute. Und ich würde sagen, für heute schalten wir die Denkzentrale einfach aus und auf Entspannung um. Elli Rudanz ist im Studio für euch und das ist jetzt Shawn Mendes.

Diese Stimme von Teddy Swims. Wir haben noch ein paar andere sehr gute männliche Stimmen hier. Coldplay, gleich ist Sky, Full of Stars. Und jetzt Ed Sheeran und Justin Bieber im Mix. Das ist

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16: Schildkröte attackiert Urlauber in Kroatien. Eine Karettschildkröte hat nahe Split mehrere Schwimmer gebissen. Auf der 2, René Benko droht bei Finanzdelikten lange Haft. Der Signa-Gründer sitzt in Österreich seit über 500 Tagen in U-Haft. Und der Topklick Kritik an Karner wegen hoher Zahlen fremder Tatverdächtiger. FPÖ-General Christian Havenecker fordert nach neuen Daten den Migrationsnotstand.
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16: Es bleibt meistens trocken und der Tag geht mit einer Mischung aus Sonne und Wolken zu Ende. In der zweiten Nachthälfte, da ziehen aber im Norden ein paar Regenschauer auf. Und in der Nacht kühlt es ab auf 17 bis 10 Grad. Morgen am Donnerstag, da wird es dann unbeständig. Im Osten und rund um Salzburg gibt es schon von der Früh weg erste Regenschauer. Am Nachmittag, da zieht es dann auch im Süden und Westen zu und die Temperaturen morgen maximal 26 Grad. Weiter auf die Straßen und nach Wien, da dauert es eine Viertelstunde länger auf der A23 Südosttangente Richtung Hirschstetten zwischen der Hansumkurve und dem Knoten Kaisermühlen und 10 Minuten verliert ihr auf der Grünbergstraße Richtung Schönbrunn.
0: Alex Warren. Fever Dream.
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1: Am Landesgericht Wien ist heute der Mordprozess gegen zwei obdachlose Männer fortgesetzt worden. Sie sollen einen 37-Jährigen in der Neuen Donau ertränkt haben. Die Lebensgefährtin des Angeklagten hat als Zeugin ausgesagt, sie soll von der Tat bei der Nordbrücke nichts mitbekommen haben, weil sie geschlafen hat. Laut Gutachten ist das Opfer nach schweren Prügeleien hilflos im Wasser ertrunken.
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2: Na super.
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12: Platz 1.
18: Kritik an Karner wegen hoher Zahlen fremder Tatverdächtiger. FPÖ-General Christian Hafenecker fordert nach neuen Daten den Migrationsnotstand. In Österreich gab es im Vorjahr 472 Verdächtige bei Vergewaltigungen.
12: Platz 2.
18: René Benko droht bei Finanzdelikten lange Haft. Der Signa-Gründer sitzt in Österreich seit über 500 Tagen in U-Haft. Bei Verurteilung wegen Abgabenbetrugs drohen ihm insgesamt bis zu 20 Jahre Gefängnis.
12: Platz 3.
18: Todesfall um Epstein-Anwerber Daniel Siad in Frankreich. Der französische Modelagent ist leblos in seinem Haus nahe Paris aufgefunden worden. Gegen den Mann sind schwerwiegende Missbrauchsvorwürfe vorgelegen.
12: Platz 4.
18: Schildkröte attackiert Urlauber in Kroatien. Eine Karet-Schildkröte hat nahe Split mehrere Schwimmer gebissen. Die Opfer haben im Krankenhaus genäht werden müssen. Das Tier hat sich wohl bedrängt gefühlt.
12: Platz 5.
18: Und Drogeriekette DM nach ÖFB-Werbung im Abseits. Das Unternehmen hat ohne Lizenz mit dem Trikot der Nationalelf geworben. Nach einer Abmahnung hat DM nun eine Unterlassungserklärung veröffentlichen müssen.
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2: Es bleibt überall trocken und der Tag verabschiedet sich mit einer Mischung aus Sonne und ein paar Wolken. In der zweiten Nachthälfte, da ziehen im Norden die ersten Regenschauer auf und in der Nacht kühlt es ab auf 17 bis 10 Grad. Morgen am Donnerstag ist es dann unbeständig. Im Osten und rund um Salzburg müsst ihr schon in der Früh mit Regenschauern rechnen. Am Nachmittag zieht es dann auch im Süden und im Westen zu und die Temperaturen erreichen morgen 18 bis 26 Grad. Euer Verkehrsupdate und wir schauen nach Wien. Da dauert es eine Viertelstunde länger auf der A23 Südostgang in der Richtung hier Stetten zwischen der Hansumkurve und dem Knoten Kaisermühlen. Gute Fahrt!
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2: Mittwoch quasi abgehakt, hoffentlich für alle jetzt. Wochenende ist offiziell in Griffweite und mit dem Gedanken im Hinterkopf machen wir es uns jetzt noch fein zusammen. Elli Rulands ist im Studio für euch. Ich habe gleich Genesis mit dabei, Dua Lipa und jetzt Bebe Rexha. 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

0: Homewrecker. So eine Wohlfühlnummer ist es. Hier ist Ö24 und falls ihr gerade am Weg nach Hause seid, gleich mit den Pet Shop Boys, George Ezra und jetzt Robin Schulz.
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22: 10 Meter langer Pottwal taucht vor griechischer Küste auf. Ein Seemann filmt die seltene Begegnung mit dem riesigen Raubtier vor Halkidiki. Auf der 2, trotz U-Haft-Rekord, droht Benko bei Steuerdelikten noch längere Haftstrafe. Der Tiroler Investor sitzt seit über 500 Tagen in der Zelle. Bei einer Verurteilung drohen ihm bis zu 20 Jahre. Und der Top-Click-Kana-Anfrage liefert Zündstoff für scharfe Kritik der FPÖ. Christian Hafenecker attackiert den Innenminister wegen der 4.715 ausländischen Tatverdächtigen.
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22: Es bleibt meistens trocken und der Tag geht mit einer Mischung aus Sonne und Wolken zu Ende. In der zweiten Nachthälfte, da ziehen aber im Norden ein paar Regenschauer auf. Und in der Nacht kühlt es ab auf 17 bis 10 Grad. Morgen am Donnerstag, da wird es dann unbeständig. Im Osten und rund um Salzburg gibt es schon von der Früh weg erste Regenschauer. Am Nachmittag, da zieht es dann auch im Süden und Westen zu und die Temperaturen morgen maximal 26 Grad. Euer Verkehrsupdate schaut gut aus. Ihr habt

0: freie Fahrt in den Mittwochabend.
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Lucky Day ist es für mich immer, wenn ich hier bin. Aber irgendwann ist auch mal Schluss. Nelly Rühlen zwar im Studio. Wenn ihr wollt, hören wir uns morgen wieder auf Ö24 ab 12 Uhr. Schönen Abend und Baba.

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15: Platz 1.
16: Kammeranfrage liefert Zündstoff für scharfe Kritik der FPÖ. Christian Hafenecker attackiert den Innenminister wegen der 4.715 ausländischen Tatverdächtigen. Er verlangt den Ausruf des Migrationsnotstands.
15: Platz 2.
16: Trotz U-Haftrekord droht Benko bei Steuerdelikten noch längere Strafe. Der pleitegegangene Tiroler Investor sitzt seit über 500 Tagen in der Zelle. Bei einer Verurteilung wegen Abgabenbetrugs drohen ihm 20 Jahre Gefängnis.
15: Platz 3.
16: Einigung in Brüssel bringt befristete Chatkontrolle zurück. Die EU-Mitgliedsländer beschließen eine Ausnahmeregelung zum Scannen von Nachrichten im Kampf gegen Kindesmissbrauch. Die Maßnahme soll nun bis April 2028 gelten.
15: Platz 4.
16: 10 Meter langer Pottwal taucht vor griechischer Küste auf. Ein Seemann filmt die seltene Begegnung mit dem riesigen Raubtier. Das Video des Walauftritts verbreitet sich im Netz rasant.
15: Platz 5.
16: Und ÖFB fordert nach unerlaubter Werbung Konsequenzen von Drogeriekette DM. Das Unternehmen nutzt das Trikot der Nationalelf ohne Lizenz. Nach rechtlichen Schritten muss DM nun eine Erklärung abgeben.
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0: Jennifer Lopez featuring David Guetta. Save me tonight.

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2: Amar Smith,

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1: Ray Dalton, Blood Running.
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